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1: Ich bin Jerome Nussbaum. Bei einem Frontalzusammenstoß zweier Autos sind im Kreis Mecklenburgischer Seenplatte zwei Menschen ums Leben gekommen. Drei weitere wurden schwer verletzt. Zu dem Unfall kam es auf der B198. Ein älterer Autofahrer wollte nach links abbiegen und war dabei mit einem entgegenkommenden Auto zusammengestoßen. Er und seine Beifahrerin starben noch an der Unfallstelle. Die Hanse Sail in Rostock ist am Abend zu Ende gegangen. 500.000 Besucher wurden gezählt. Laut Polizei blieb es mit Ausnahme kleiner Vorfälle ruhig. Großsegler liefen diesmal nicht mehr ein. Dazu sagte die Leiterin des Schifffahrtsmuseums Möller der ARD, ihr blute das Herz. Die Großen seien immer die Stars gewesen. Neben gestiegenen Unterhaltskosten haben viele Schiffe jedoch Probleme zu fahren. Seien es die Zertifikate oder Personalmangel, heißt es. Linken-Bundeschef Pantisano schließt eine Unterstützung der CDU in Sachsen-Anhalt mit Blick auf die bevorstehende Landtagswahl nicht aus. Es gelte jetzt zu verhindern, dass eine rechtsextreme Partei dort an die Macht komme, sagte er im ZDF-Sommerinterview.
2: Wir haben in den letzten Jahren als Linke gezeigt, dass wir Verantwortung für dieses Land übernehmen. Also ja. Vor allem dann, wenn es darum geht, die AfD zu verhindern, an die Macht zu kommen. Das machen wir in Thüringen, in Sachsen. Das haben wir auch in Sachsen-Anhalt gemacht, indem wir die Verfassung antifaschistisch auch geprägt haben, um zu verhindern, dass eine rechtsextreme Partei diese verändert. Das heißt, wir haben Verantwortung gezeigt. Die Frage ist, ist der Herr Schulze bereit dazu, diese Verantwortung auch zu tragen und zu übernehmen?
1: Die AfD liegt in Umfragen derzeit deutlich vorn. Der amtierende CDU-Ministerpräsident Schulze könnte daher auf Stimmen der Linken angewiesen sein, um wiedergewählt zu werden. Allerdings lehnt die CDU eine Zusammenarbeit mit der Linken bisher kategorisch ab. Arbeitgeberpräsident Dulger fordert die Politik auf, die tägliche Höchstarbeitszeit durch eine wöchentliche zu ersetzen. Die Spielräume der europäischen Arbeitszeitrichtlinie würden fast überall genutzt, nur nicht in Deutschland, sagte er. Während das deutsche Gesetz die tägliche Arbeitszeit im Grundsatz auf 8 Stunden begrenzt, sieht die EU eine wöchentliche Höchstarbeitszeit von 48 Stunden vor. Im Koalitionsvertrag hatten CDU und SPD vereinbart, eine entsprechende Möglichkeit auch hierzulande zu schaffen. Die Gewerkschaften warnen jedoch vor einem Ende des 8-Stunden-Tages. Hansa Rostock hat in der 3. Liga einen Auswärtssieg geschafft. Bei der 2. Mannschaft von Hoffenheim stand es am Ende 3:2. Auch in der 2. Fußball-Bundesliga hat die neue Saison begonnen. Cottbus und auch Nürnberg sind mit deutlichen Siegen gestartet. Cottbus gewann gegen Hannover mit 3:1. Nürnberg konnte sich mit 3:0 gegen Dresden durchsetzen. Außerdem trennten sich St. Pauli und Greuther Fürth 1:1.
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1: Die Temperaturen liegen im Moment in Schwerin bei 18 Grad, 19 messen wir in Rostock, 18 sind es auch in Waren, 19 in Neubrandenburg, 18 in Binz und Heringsdorf und Wismar jeweils 19 Grad. Heute ist es wechselnd bis stark bewölkt, vom Nordwesten her ziehen Regenschauer auf. Die Höchstwerte liegen zwischen 22 Grad an der Küste und 27 im südlichen Binnenland. Morgen gibt es dann neben Quellwolken auch Sonnenschein und es soll trocken bleiben, dann bei maximal 19 bis 22 Grad.

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4: Nach Sichtungen in Wismar und vor Fischland Darß-Zingst ist der Wal offenbar weiter Richtung Osten geschwommen. Das Tier konnte vor einem Seebad auf polnischer Seite beobachtet werden. Unklar ist noch, ob es sich um denselben Wal gehandelt hat. Bayerns Sportminister Herrmann ist auf Olympiasondierung zu Besuch in Rostock gewesen. Er setzt sich für die Ausrichtung der Olympischen Spiele ein und hat sich in Warnemünde ein Bild vom Segelrevier gemacht. Ein Autofahrer ist nach einer Verfolgungsjagd über die A24 in Parchim gefasst worden. Bei seiner Festnahme verletzte er zwei Polizisten leicht. Der Mann soll sich demnach in einem psychischen Ausnahmezustand befunden haben. Hansa Rostock ist mit einem Auswärtssieg in die neue Saison der dritten Liga gestartet. Bei der zweiten Mannschaft von Hoffenheim stand es am Ende 3:2.
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4: Die Temperaturen liegen im Moment in Schwerin bei 18 Grad, 19 messen wir in Rostock, 18 sind es auch in Waren, 19 in Neubrandenburg, 18 in Binz und Heringsdorf und Wismar jeweils 19 Grad. Heute ist es wechselnd bis stark bewölkt, vom Nordwesten her ziehen Regenschauer auf, die Höchstwerte liegen zwischen 22 Grad an der Küste und 27 im südlichen Binnenland. Morgen gibt es dann neben Quellwolken auch Sonnenschein und es soll trocken bleiben, dann bei maximal 19 bis 22 Grad. 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Ich bin Jerome Nussbaum.

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1: Ich bin Jerome Nussbaum. Bei einem Frontalzusammenstoß zweier Autos sind im Kreis Mecklenburgischer Seenplatte zwei Menschen ums Leben gekommen. Drei weitere wurden schwer verletzt. Zu dem Unfall kam es auf der B198. Ein älterer Autofahrer wollte nach links abbiegen und war dabei mit einem entgegenkommenden Auto zusammengestoßen. Er und seine Beifahrerin starben noch an der Unfallstelle. Die Hanse Sail in Rostock ist am Abend zu Ende gegangen. 500.000 Besucher wurden gezählt. Laut Polizei blieb es mit Ausnahme kleiner Vorfälle ruhig. Großsegler liefen diesmal nicht mehr ein. Dazu sagte die Leiterin des Schifffahrtsmuseums Möller der ARD, ihr blute das Herz. Die Großen seien immer die Stars gewesen. Neben gestiegenen Unterhaltskosten haben viele Schiffe jedoch Probleme zu fahren. Seien es die Zertifikate oder Personalmangel, heißt es. Linken-Bundeschef Pantisano schließt eine Unterstützung der CDU in Sachsen-Anhalt mit Blick auf die bevorstehende Landtagswahl nicht aus. Es gelte jetzt zu verhindern, dass eine rechtsextreme Partei dort an die Macht komme, sagte er im ZDF-Sommerinterview.
2: Wir haben in den letzten Jahren als Linke gezeigt, dass wir Verantwortung für dieses Land übernehmen. Also ja. Vor allem dann, wenn es darum geht, die AfD zu verhindern, an die Macht zu kommen. Das machen wir in Thüringen, in Sachsen. Das haben wir auch in Sachsen-Anhalt gemacht, indem wir die Verfassung antifaschistisch auch geprägt haben, um zu verhindern, dass eine rechtsextreme Partei diese verändert. Das heißt, wir haben Verantwortung gezeigt. Die Frage ist der Herr Schulze bereit dazu, diese Verantwortung auch zu tragen und zu übernehmen?
1: Die AfD liegt in Umfragen derzeit deutlich vorn. Der amtierende CDU-Ministerpräsident Schulze könnte daher auf Stimmen der Linken angewiesen sein, um wiedergewählt zu werden. Allerdings lehnt die CDU eine Zusammenarbeit mit der Linken bisher kategorisch ab. Arbeitgeberpräsident Dulger fordert die Politik auf, die tägliche Höchstarbeitszeit durch eine wöchentliche zu ersetzen. Die Spielräume der europäischen Arbeitszeitrichtlinie würden fast überall genutzt, nur nicht in Deutschland, sagte er. Während das deutsche Gesetz die tägliche Arbeitszeit im Grundsatz auf 8 Stunden begrenzt, sieht die EU eine wöchentliche Höchstarbeitszeit von 48 Stunden vor. Im Koalitionsvertrag hatten CDU und SPD vereinbart, eine entsprechende Möglichkeit auch hierzulande zu schaffen. Die Gewerkschaften warnen jedoch vor einem Ende des 8-Stunden-Tages. Hansa Rostock hat in der 3. Liga einen Auswärtssieg geschafft. Bei der 2. Mannschaft von Hoffenheim stand es am Ende 3:2. Auch in der 2. Fußball-Bundesliga hat die neue Saison begonnen. Cottbus und auch Nürnberg sind mit deutlichen Siegen gestartet. Cottbus gewann gegen Hannover mit 3:1. Nürnberg konnte sich mit 3:0 gegen Dresden durchsetzen. Außerdem trennten sich St. Pauli und Greuther Fürth 1:1.
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1: Die Temperaturen liegen im Moment in Schwerin bei 18 Grad, 19 messen wir in Rostock, 18 sind es auch in Waren, 19 in Neubrandenburg, 18 in Binz und Heringsdorf und Wismar jeweils 19 Grad. Heute ist es wechselnd bis stark bewölkt, vom Nordwesten her ziehen Regenschauer auf, die Höchstwerte liegen zwischen 22 Grad an der Küste und 27 im südlichen Binnenland. Morgen gibt es dann neben Quellwolken auch Sonnenschein und es soll trocken bleiben, dann bei maximal 19 bis 22 Grad.
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3: Nach Sichtungen in Wismar und vor Fischland das Zingst ist der Wal offenbar weiter Richtung Osten geschwommen. Das Tier konnte vor einem Seebad auf polnischer Seite beobachtet werden. Unklar ist noch, ob es sich um denselben Wal gehandelt hat. Bayerns Sportminister Herrmann ist auf Olympiasondierung zu Besuch in Rostock gewesen. Er setzt sich für die Ausrichtung der Olympischen Spiele ein und hat sich in Warnemünde ein Bild vom Segelrevier gemacht. Ein Autofahrer ist nach einer Verfolgungsjagd über die A24 in Parchim gefasst worden. Bei seiner Festnahme verletzte er zwei Polizisten leicht. Der Mann soll sich demnach in einem psychischen Ausnahmezustand befunden haben. Hansa Rostock ist mit einem Auswärtssieg in die neue Saison der dritten Liga gestartet. Bei der zweiten Mannschaft von Hoffenheim stand es am Ende 3:2.
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3: Die Temperaturen liegen im Moment in Schwerin bei 18 Grad, 19 messen wir in Rostock, 18 sind es auch in Waren, 19 in Neubrandenburg, 18 in Binz und Heringsdorf und Wismar jeweils 19 Grad. Heute ist es wechselnd bis stark bewölkt, vom Nordwesten her ziehen Regenschauer auf. Die Höchstwerte liegen zwischen 22 Grad an der Küste und 27 im südlichen Binnenland. Morgen gibt es dann neben Quellwolken auch Sonnenschein und es soll trocken bleiben, dann bei maximal 19 bis 22 Grad. Jetzt sind Sie kurz und kompetent informiert mit Lounge Plus. Ich bin Jerome Nussbaum.

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1: Ich bin Jerome Nussbaum. Der bayerische Sportminister Herrmann hat sich in Warnemünde ein Bild zu möglichen olympischen Segelwettbewerben gemacht. Er unterstützt eine Bewerbung für die Olympischen Spiele ab 2036. Neben München als Hauptaustragungsort sind für den Segelsport Rostock und auch Kiel im Gespräch. Herrmann besuchte unter anderem die Sportschule und den Yachthafen auf der Mittelmole. Eine Entscheidung soll es Ende September beim Deutschen Olympischen Sportbund geben. Die 19 zugelassenen Parteien für die Landtagswahl in Mecklenburg-Vorpommern stoßen mit ihrer Plakatierung an manchen Orten an ihre Grenzen, darunter in der Gemeinde Wolde bei Altentreptow. Dort wurde eine neue Richtlinie erlassen, wonach nur noch an von der Gemeinde bereitgestellten Aufstellern Wahlplakate angebracht werden dürfen. In Malchow und auch in Neubrandenburg sind in der Innenstadt Plakate verboten. So heiß wie in den vergangenen 2 Monaten ist es in Westeuropa noch nie gewesen seit Beginn der Aufzeichnungen. Nach Angaben des EU-Klimadienstes Copernicus waren es gut 21,6 Grad im Schnitt, fast 2,8 Grad über dem langjährigen Juni-Mittelwert von 1991 bis 2020.
2: Der Klimadienst hebt auch die Serie von 4 Hitzewellen seit Mai hervor, was für die Region außergewöhnlich viel sei. In Deutschland sorgen die hohen Temperaturen und Trockenheit im Rhein und anderen großen Flüssen für weiterfallende Pegel. So auch in der Elbe. Am Pegel Magdeburg-Strombrücke wurden nur noch 41 Zentimeter gemessen. Das sind 4 Zentimeter weniger als der bisherige niedrigste bekannte Wasserstand aus dem Sommer 2019. Ulrike Klein, Redaktion.
1: Der Wassermangel im Rhein könnte laut Binnenschiffern die internationale Transportroute bald 2 teilen. Damit werde im Laufe der Woche gerechnet, heißt es vom Bundesverband der deutschen Binnenschifffahrt. Es wird mit einer Unterbrechung im mittleren Flussabschnitt gerechnet. Laut Verbandschef Schwanen wäre der Rhein dann nicht mehr durchgängig befahrbar. Für den wichtigen Pegel Kaub werde erstmals ein nur noch einstelliger Wert prognostiziert, sagte er der Rheinischen Post. 30 Jahre nach dem Tod des bekannten US-Rappers Tupac Shakur beginnt der Mordprozess. In Las Vegas steht der mutmaßliche Drahtzieher vor Gericht. Der inzwischen 63-Jährige soll das Attentat im September 1996 in Auftrag gegeben haben. Bis heute sind die genauen Hintergründe für den Mord unklar. Hansa Rostock hat in der 3. Liga einen Auswärtssieg geschafft. Bei der 2. Mannschaft von Hoffenheim stand es am Ende 3:2. Und zum Saisonauftakt in der 2. Fußball-Bundesliga haben Cottbus und Nürnberg deutliche Siege gefeiert. Cottbus konnte sich mit 3:1 gegen Hannover durchsetzen. Nürnberg gewann mit 3:0 gegen Dresden. Außerdem trennten sich St. Pauli und Greuther Fürth 1:1.
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1: Wir schauen auf die aktuellen Temperaturen. Schwerin 19 Grad, Rostock 21, Waren und Neubrandenburg 20 Grad, in Binz messen wir 19 und in Heringsdorf und Wismar jeweils 20 Grad. Heute ist es wechselnd bis stark bewölkt. Vom Nordwesten her ziehen Regenschauer auf. Die Höchstwerte liegen zwischen 22 Grad an der Küste und 27 im südlichen Binnenland. Morgen gibt es dann neben Quellwolken auch Sonnenschein und es soll trocken bleiben. Dann bei maximal 19 bis 22 Grad.

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5: Die Polizei ist in der Schweriner Innenstadt mehrfach wegen körperlicher Auseinandersetzungen im Einsatz gewesen. Dazu kam es gestern Nacht vor allem am Schlachtermarkt und auf dem Marktplatz. Drei Menschen kamen ins Krankenhaus. Die 19 zugelassenen Parteien für die Landtagswahl stoßen mit ihrer Plakatierung an manchen Orten an ihre Grenzen. Darunter in der Gemeinde Wolde bei Erlten-Treptow. Dort wurde eine neue Richtlinie erlassen, wonach nur noch an bereitgestellten Aufstellern Wahlplakate angebracht werden dürfen. In Langenhanshagen im Kreis Vorpommern-Rügen ermittelt die Polizei wegen einer Erdreichverseuchung durch Altöl. Zeugen hatten gestern früh den Fund mehrerer Kanister gemeldet. Die Gefahrenstoffe sollen in der Nacht abgeladen worden sein. Die Hanse-Sale in Rostock ist am Abend zu Ende gegangen. Eine 500.000 Besucher wurden gezählt. Laut Polizei blieb es mit Ausnahme kleiner Vorfälle ruhig.
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5: Wir schauen auf die aktuellen Temperaturen. Schwerin 19 Grad, Rostock 21, Waren und Neubrandenburg 20 Grad. In Binz messen wir 19 und in Heringsdorf und Wismar jeweils 20 Grad. Heute ist es wechselnd bis stark bewölkt. Vom Nordwesten her ziehen Regenschauer auf. Die Höchstwerte liegen zwischen 22 Grad an der Küste und 27 im südlichen Binnenland. Morgen gibt es dann neben Quellwolken auch Sonnenschein und es soll trocken bleiben. Dann bei maximal 19 bis 22 Grad. Jetzt sind Sie kurz und kompetent informiert mit Lounge Plus. Ich bin Jerome Nussbaum.

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0: Sachsen, darunter in der Gemeinde Wolde bei Altentreptow. Dort wurde eine neue Richtlinie erlassen, wonach nur noch an von der Gemeinde bereitgestellten Aufstellern Wahlplakate angebracht werden dürfen. In Malchow und auch in Neubrandenburg sind in der Innenstadt Plakate verboten. So heiß wie in den vergangenen 2 Monaten ist es in Westeuropa noch nie gewesen seit Beginn der Aufzeichnungen. Nach Angaben des EU-Klimadienstes Copernicus waren es gut 21,6 Grad im Schnitt, fast 2,8 Grad über dem langjährigen Juni-Mittelwert von 1991 bis 2020.
1: Der Klimadienst hebt auch die Serie von 4 Hitzewellen seit Mai hervor, was für die Region außergewöhnlich viel sei. In Deutschland sorgen die hohen Temperaturen und Trockenheit im Rhein und anderen großen Flüssen für weiterfallende Pegel. So auch in der Elbe. Am Pegel Magdeburg-Strombrücke wurden nur noch 41 Zentimeter gemessen. Das sind 4 Zentimeter weniger als der bisherige niedrigste bekannte Wasserstand aus dem Sommer 2019. Ulrike Klein, Redaktion.
0: Der Wassermangel im Rhein könnte laut Binnenschiffern die internationale Transportroute bald zweiteilen. Damit werde im Laufe der Woche gerechnet, heißt es vom Bundesverband der deutschen Binnenschifffahrt. Es wird mit einer Unterbrechung im mittleren Flussabschnitt gerechnet. Laut Verbandschef Schwanen wäre der Rhein dann nicht mehr durchgängig befahrbar. Für den wichtigen Pegel Kaub werde erstmals ein nur noch einstelliger Wert prognostiziert, sagte er der Rheinischen Post. 30 Jahre nach dem Tod des bekannten US-Rappers Tupac Shakur beginnt der Mordprozess. In Las Vegas steht der mutmaßliche Drahtzieher vor Gericht. Der inzwischen 63-Jährige soll das Attentat im September 1996 in Auftrag gegeben haben. Bis heute sind die genauen Hintergründe für den Mord unklar. Hansa Rostock hat in der 3. Liga einen Auswärtssieg geschafft. Bei der 2. Mannschaft von Hoffenheim stand es am Ende 3:2. Und zum Saisonauftakt in der 2. Fußball-Bundesliga haben Cottbus und Nürnberg deutliche Siege gefeiert. Cottbus konnte sich mit 3:1 gegen Hannover durchsetzen. Nürnberg gewann mit 3:0 gegen Dresden. Außerdem trennten sich St. Pauli und Greuther Fürth 1:1.
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0: Wir schauen auf die aktuellen Temperaturen. Schwerin 19 Grad, Rostock 21, Waren und Neubrandenburg 20 Grad. In Binz messen wir 19 und in Heringsdorf und Wismar jeweils 20 Grad. Heute ist es wechselnd bis stark bewölkt. Vom Nordwesten her ziehen Regenschauer auf. Die Höchstwerte liegen zwischen 22 Grad an der Küste und 27 im südlichen Binnenland. Morgen gibt es dann neben Quellwolken auch Sonnenschein und es soll trocken bleiben. Dann bei maximal 19 bis 22 Grad.

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7: Die Polizei ist in der Schweriner Innenstadt mehrfach wegen körperlicher Auseinandersetzungen im Einsatz gewesen. Dazu kam es gestern Nacht vor allem am Schlachtermarkt und auf dem Marktplatz. 3 Menschen kamen ins Krankenhaus. Die 19 zugelassenen Parteien für die Landtagswahl stoßen mit ihrer Plakatierung an manchen Orten an ihre Grenzen, darunter in der Gemeinde Wolde bei Erlten-Treptow. Dort wurde eine neue Richtlinie erlassen, wonach nur noch an bereitgestellten Aufstellern Wahlplakate angebracht werden dürfen. In Langenhanshagen im Kreis Vorpommern-Rügen ermittelt die Polizei wegen einer Erdreichverseuchung durch Altöl. Zeugen hatten gestern früh den Fund mehrerer Kanister gemeldet. Die Gefahrenstoffe sollen in der Nacht abgeladen worden sein. Die Hanse Sail in Rostock ist am Abend zu Ende gegangen. 500.000 Besucher wurden gezählt. Laut Polizei blieb es mit Ausnahme kleiner Vorfälle ruhig.
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7: Wir schauen auf die aktuellen Temperaturen. Schwerin 19 Grad, Rostock 21, Waren und Neubrandenburg 20 Grad. In Binz messen wir 19 und in Heringsdorf und Wismar jeweils 20 Grad. Heute ist es wechselnd bis stark bewölkt. Vom Nordwesten her ziehen Regenschauer auf. Die Höchstwerte liegen zwischen 22 Grad an der Küste und 27 im südlichen Binnenland. Morgen gibt es dann neben Quellwolken auch Sonnenschein und es soll trocken bleiben. Dann bei maximal 19 bis 22 Grad. Jetzt sind Sie kurz und kompetent informiert mit Lounge Plus. Ich bin Jerome Nussbaum.

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5: Ich bin Jerome Nussbaum. Zur Ostsee-Hochsaison zeigt sich jeder zweite Anbieter in der Region zufrieden. Die Branche meldet derzeit eine gute Buchungslage. Laut MV-Tourismus bewertet nur ein Viertel die Saison eher negativ. Nach Informationen einer Nachrichtenagentur schauten angesichts der Inflation viele Gäste aufs Geld. Zu Beginn des Jahres hatten schon insbesondere Campingplätze ein Besucherwachstum verzeichnet. Ein Autofahrer ist nach einer Verfolgungsjagd über die A24 in Parchim gefasst worden. Bei seiner Festnahme verletzte er zwei Polizisten leicht. Der Mann soll sich demnach in einem psychischen Ausnahmezustand befunden haben. Die Drohnenabwehrsysteme an allen deutschen Flughäfen sollen massiv ausgebaut werden. Damit reagiert die Bundesregierung auf den mutmaßlichen Anschlagsversuch am Leipziger Flughafen.
6: Bundesverkehrs

0: russischen Haus in der Friedrichstraße mit einem Schild Aufmerksamkeit erregt. Darauf stand: Hier können wir enteignen, liebe Linke. Hintergrund ist, dass die Berliner Linke die Vergesellschaftung großer Wohnungskonzerne zur Bedingung für eine mögliche Regierungsbeteiligung macht. Sie führt derzeit in einer aktuellen Umfrage. Krach hatte klargemacht, dass es Enteignungen mit ihm nicht geben werde. Zur totalen Sonnenfinsternis diesen Mittwoch schickt die spanische Regierung Militär nach Mallorca. Palma liegt im Kernschatten. Es wird mit einem Besucheransturm gerechnet.
1: Schon ab heute sollen die Truppen in Gemeinden des Tramuntana-Gebirges Präsenz zeigen. Von erhöhten Punkten ist die Verdunkelung am besten zu sehen. Straßen werden überwacht, dabei auch Rettungswege freigehalten und Naturgebiete vor Waldbränden geschützt. Touristen sollten ihre Ausflüge übermorgen deshalb rechtzeitig planen. Ulrike Klein, Redaktion.
0: US-Präsident Trump gibt sich trotz neuer Forderungen aus dem Iran zur Wiederöffnung der Straße von Hormuz gelassen. Er sagte dem Nachrichtenportal Axios, die USA geben dem nicht viel Aufmerksamkeit und verhandelten nur so halb mit dem Iran. Dabei verwies Trump auf die wirtschaftlichen Probleme und eine enorme Inflation im Iran. Am Wochenende hatte Teheran eine schnelle Öffnung der Handelsroute gedämpft. Vorher sollen die USA ihre Blockade iranischer Häfen beenden, hieß es.
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0: Die Temperaturen liegen im Moment in Schwerin bei 19 Grad, 21 messen wir in Rostock, 24 in Waren, 24 auch in Neubrandenburg, Binz 20, Heringsdorf 22 Grad und in Wismar haben wir 19 Grad. Heute ist es wechselnd bis stark bewölkt, vom Nordwesten her ziehen Regenschauer übers Land. Die Höchstwerte liegen heute zwischen 22 Grad an der Küste und 27 Grad im südlichen Binnenland. Morgen erwarten wir neben Quellwolken auch Sonnenschein und es soll trocken bleiben, dann wird es nicht mehr ganz so warm mit Höchstwerten zwischen 19 und 22 Grad.

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4: Ich bin Jerome Nussbaum. Zur Ostsee-Hochsaison zeigt sich jeder zweite Anbieter in der Region zufrieden. Die Branche meldet derzeit eine gute Buchungslage. Laut MV-Tourismus bewertet nur ein Viertel die Saison eher negativ. Nach Informationen einer Nachrichtenagentur schauten angesichts der Inflation viele Gäste aufs Geld. Zu Beginn des Jahres hatten schon insbesondere Campingplätze ein Besucherwachstum verzeichnet. Ein Autofahrer ist nach einer Verfolgungsjagd über die A24 in Parchim gefasst worden. Bei seiner Festnahme verletzte er zwei Polizisten leicht. Der Mann soll sich demnach in einem psychischen Ausnahmezustand befunden haben. Die Drohnenabwehrsysteme an allen deutschen Flughäfen sollen massiv ausgebaut werden. Damit reagiert die Bundesregierung auf den mutmaßlichen Anschlagsversuch am Leipziger Flughafen.
5: Bundesverkehrsminister Bilger hat die Aufrüstung jetzt offiziell angekündigt. Vorher hatte die Bild schon aus Regierungskreisen berichtet, wonach parallel dazu die Anti-Drohnen-Einheit der Bundespolizei auf 300 Einsatzkräfte verdoppelt werden soll. Außerdem soll das Netz der operativen Stützpunkte von 4 auf 8 Standorte erhöht werden. Vergangene Woche hatten Experten eine Drohne mit Sprengstoff im Frachtbereich des Leipziger Flughafens entschärft. Sie befand sich direkt neben einer ukrainischen Antonov. Sie soll 4 Stunden lang im Sicherheitsbereich unbemerkt geblieben sein. Noah Ulrich, Redaktion.
4: Der SPD-Spitzenkandidat für die Berliner Abgeordnetenhauswahl Krach hat vor dem russischen Haus in der Friedrichstraße mit einem Schild Aufmerksamkeit erregt. Darauf stand: Hier können wir enteignen, liebe Linke. Hintergrund ist, dass die Berliner Linke die Vergesellschaftung großer Wohnungskonzerne zur Bedingung für eine mögliche Regierungsbeteiligung macht. Sie führt derzeit in einer aktuellen Umfrage. Krach hatte klargemacht, dass es Enteignungen mit ihm nicht geben werde. Zur totalen Sonnenfinsternis diesen Mittwoch schickt die spanische Regierung Militär nach Mallorca. Palma liegt im Kernschatten. Es wird mit einem Besucheransturm gerechnet.
6: Schon ab heute sollen die Truppen in Gemeinden des Tramuntana-Gebirges Präsenz zeigen. Von erhöhten Punkten ist die Verdunkelung am besten zu sehen. Straßen werden überwacht, dabei auch Rettungswege freigehalten und Naturgebiete vor Waldbränden geschützt. Touristen sollten ihre Ausflüge übermorgen deshalb rechtzeitig planen. Ulrike Klein, Redaktion.
4: US-Präsident Trump gibt sich trotz neuer Forderungen aus dem Iran zur Wiederöffnung der Straße von Hormuz gelassen. Er sagte dem Nachrichtenportal Axios, die USA geben dem nicht viel Aufmerksamkeit und verhandelten nur so halb mit dem Iran. Dabei verwies Trump auf die wirtschaftlichen Probleme und eine enorme Inflation im Iran. Am Wochenende hatte Teheran eine schnelle Öffnung der Handelsroute gedämpft. Vorher sollen die USA ihre Blockade iranischer Häfen beenden, hieß es.
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4: Die Temperaturen liegen im Moment in Schwerin bei 19 Grad, 21 messen wir in Rostock, 24 in Waren, 24 auch in Neubrandenburg, Binz 20, Heringsdorf 22 Grad und in Wismar haben wir 19 Grad. Heute ist es wechselnd bis stark bewölkt, vom Nordwesten her ziehen Regenschauer übers Land. Die Höchstwerte liegen heute zwischen 22 Grad an der Küste und 27 Grad im südlichen Binnenland. Morgen erwarten wir neben Quellwolken auch Sonnenschein und es soll trocken bleiben, dann wird es nicht mehr ganz so warm mit Höchstwerten zwischen 19 und 22 Grad.

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4: Ich bin Jerome Nussbaum. Die Polizei ist in der Schweriner Innenstadt mehrfach wegen körperlicher Auseinandersetzungen im Einsatz gewesen. Dazu kam es gestern Nacht vor allem am Schlachtermarkt und auf dem Marktplatz. Drei Menschen kamen ins Krankenhaus. Die Tatverdächtigen und Opfer sind laut Polizei zwischen 18 und 31 Jahre alt. Das Hansebad in Anklam öffnet seit heute wieder für Besucher nach einer mehrwöchigen Reinigung. Millionen Liter Wasser in der Schwimmhalle wurden ausgetauscht. Dabei wurden auch der Boden des Beckens und die Wasseraufbereitungsanlage gewartet sowie die Luftfilter gewechselt. Betrieben wird das Hansebad vom Polizeisportverein Anklamer Peenerobben. Deutschlands bekanntester Autoexperte Dudenhöffer fordert ein Ende der E-Auto-Prämie. Sie müsse gestoppt werden, denn sie sei nicht mehr nötig, sagte er der Bild.
5: Elektroautos laufen, so seine Einschätzung. Im vergangenen Monat waren demnach gut 29% aller Neuwagenzulassungen in Deutschland voll elektrische Autos. Zähle man Plug-in-Hybride mit dazu, seien es im Juli mehr als 109.000 Neuwagen gewesen, so Dudenhöffer. Die stark gestiegenen Spritpreise infolge des Iran-Krieges hatten auch schon bei der Bahn für ein deutliches Fahrgastplus gesorgt. Inzwischen steigen die Ölpreise wieder. Grund sind neue iranische Forderungen zur Wiederöffnung der Straße von Hormus. Ulrike Klein, Redaktion.
4: Schleswig-Holsteins CDU-Ministerpräsident Günther fordert, Bundeswehreinsätze auch im Inneren zu ermöglichen. Damit solle auf die Bedrohungslage durch Drohnen reagiert werden.
6: Bei Drohnen könne man kaum unterscheiden, ob es sich um eine außenpolitische oder innenpolitische Bedrohung handelt. Deshalb müsse man auch über eine Änderung des Grundgesetzes sprechen, sagte Günther im Deutschlandfunk. Noch ist nicht bekannt, wer hinter dem mutmaßlichen Anschlagsversuch mit einer Sprengstoffdrohne am Leipziger Flughafen steckt. Die Rede sei laut Bild inzwischen aber von einer hochkomplexen militärischen Operation. Noah Ulrich, Redaktion.
4: Linken-Bundeschef Pantisano schließt eine Unterstützung der CDU in Sachsen-Anhalt mit Blick auf die bevorstehende Landtagswahl nicht aus. Es gelte jetzt zu verhindern, dass eine rechtsextreme Partei dort an die Macht komme, sagte er im ZDF-Sommerinterview.
7: Wir haben in den letzten Jahren als Linke gezeigt, dass wir Verantwortung für dieses Land übernehmen. Also ja. Vor allem dann, wenn es darum geht, die AfD zu verhindern, an die Macht zu kommen. Das machen wir in Thüringen, in Sachsen. Das haben wir auch in Sachsen-Anhalt gemacht, indem wir die Verfassung antifaschistisch auch geprägt haben, um zu verhindern, dass eine rechtsextreme Partei diese verändert. Das heißt, wir haben Verantwortung gezeigt. Die Frage ist,

in Binzen 19, Heringsdorf 23 Grad und Wismar 18 Grad. Heute ist es wechselnd bis stark bewölkt. Vom Nordwesten her ziehen Regenschauer übers Land. Die Höchstwerte liegen heute zwischen 22 Grad an der Küste und 27 Grad im südlichen Binnenland. Morgen erwarten wir neben Quellwolken auch Sonnenschein und es soll trocken bleiben. Dann wird es nicht mehr ganz so warm mit Höchstwerten zwischen 19 und 22 Grad.

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3: Ich bin Jerome Nussbaum. Die Polizei ist in der Schweriner Innenstadt mehrfach wegen körperlicher Auseinandersetzungen im Einsatz gewesen. Dazu kam es gestern Nacht vor allem am Schlachtermarkt und auf dem Marktplatz. Drei Menschen kamen ins Krankenhaus. Die Tatverdächtigen und Opfer sind laut Polizei zwischen 18 und 31 Jahre alt. Das Hansebad in Anklam öffnet seit heute wieder für Besucher nach einer mehrwöchigen Reinigung. Millionen Liter Wasser in der Schwimmhalle wurden ausgetauscht. Dabei wurden auch der Boden des Beckens und die Wasseraufbereitungsanlage gewartet sowie die Luftfilter gewechselt. Betrieben wird das Hansebad vom Polizeisportverein Anklamer Pinerobben. Deutschlands bekanntester Autoexperte Dudenhöfer fordert ein Ende der E-Auto-Prämie. Sie müsse gestoppt werden, denn sie sei nicht mehr nötig, sagte er der Bild.
4: Elektroautos laufen, so seine Einschätzung. Im vergangenen Monat waren demnach gut 29% aller Neuwagenzulassungen in Deutschland voll elektrische Autos. Zähle man Plug-in-Hybride mit dazu, seien es im Juli mehr als 109.000 Neuwagen gewesen, so Dudenhöfer. Die stark gestiegenen Spritpreise infolge des Iran-Krieges hatten auch schon bei der Bahn für ein deutliches Fahrgastplus gesorgt. Inzwischen steigen die Ölpreise wieder. Grund sind neue iranische Forderungen zur Wiederöffnung der Straße von Hormus. Ulrike Klein, Redaktion.
3: Schleswig-Holsteins CDU-Ministerpräsident Günther fordert, Bundeswehreinsätze auch im Inneren zu ermöglichen. Damit solle auf die Bedrohungslage durch Drohnen reagiert werden.
5: Bei Drohnen könne man kaum unterscheiden, ob es sich um eine außenpolitische oder innenpolitische Bedrohung handelt. Deshalb müsse man auch über eine Änderung des Grundgesetzes sprechen, sagte Günther im Deutschlandfunk. Noch ist nicht bekannt, wer hinter dem mutmaßlichen Anschlagsversuch mit einer Sprengstoffdrohne am Leipziger Flughafen steckt. Die Rede sei laut Bild inzwischen aber von einer hochkomplexen militärischen Operation. Noah Ulrich, Redaktion.
3: Linken-Bundeschef Pantisano schließt eine Unterstützung der CDU in Sachsen-Anhalt mit Blick auf die bevorstehende Landtagswahl nicht aus. Es gelte jetzt zu verhindern, dass eine rechtsextreme Partei dort an die Macht komme, sagte er im ZDF-Sommerinterview.
6: Wir haben in den letzten Jahren als Linke gezeigt, dass wir Verantwortung für dieses Land übernehmen. Also ja. Vor allem dann, wenn es darum geht, die AfD zu verhindern, an die Macht zu kommen. Das machen wir in Thüringen, in Sachsen. Das haben wir auch in Sachsen-Anhalt gemacht, indem wir die Verfassung antifaschistisch auch geprägt haben, um zu verhindern, dass eine rechtsextreme Partei diese verändert. Das heißt, wir haben Verantwortung gezeigt. Die Frage ist, ist der Herr Schulze bereit dazu, diese Verantwortung auch zu tragen und zu übernehmen?
3: Die AfD liegt in Umfragen derzeit deutlich vorn. Der amtierende CDU-Ministerpräsident Schulze könnte daher auf Stimmen der Linken angewiesen sein, um wiedergewählt zu werden. Allerdings lehnt seine CDU eine Zusammenarbeit mit der Linken bisher ab.
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3: Und hier die aktuellen Temperaturen. Rostock und Schwerin 19 Grad, Waren 23. In Neubrandenburg messen wir 24 Grad, in Binzen 19, Heringsdorf 23 Grad und Wismar 18 Grad. Heute ist es wechselnd bis stark bewölkt. Vom Nordwesten her ziehen Regenschauer übers Land. Die Höchstwerte liegen heute zwischen 22 Grad an der Küste und 27 Grad.

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7: Ich bin Silke Rech. Mecklenburg-Vorpommern zieht eine positive Zwischenbilanz der bisherigen Urlaubssaison. In den ersten 5 Monaten gab es knapp 3% mehr Übernachtungen als im Vorjahr. Besonders gut läuft es auf den Campingplätzen. Dort wurde erstmals die Marke von 1 Million Übernachtungen geknackt. Viele Tourismusbetriebe sehen ihre wirtschaftliche Lage trotzdem kritisch, weil Urlauber derzeit stärker aufs Geld achten. Beim Bau der neuen Peenestrombrücke in Wolgast geht es jetzt auch sichtbar in die Höhe. Auf der Festlandseite beginnen die Betonarbeiten für die ersten Brückenpfeiler. Die neue Brücke wird rund 1,4 Kilometer lang und ist Teil der mehr als 500 Millionen Euro teuren Ortsumgehung Wolgast. Sie soll künftig die Zufahrt zur Insel Usedom verbessern. Die Freigabe ist für Ende 2029 geplant. Knapp 4 Wochen vor der Landtagswahl in Sachsen-Anhalt liegt die AfD in einer neuen INSA-Umfrage deutlich vor der CDU. Die AfD kommt demnach auf 42%, die CDU auf 22%.
8: Dahinter folgen die Linke mit 13 und die SPD mit 6%. Das BSW würde mit 5% knapp in den Landtag einziehen, Grüne und FDP würden mit jeweils 4% scheitern. Damit könnte das BSW nach der Wahl eine wichtige Rolle spielen. Parteigründerin Sarah Wagenknecht hat bereits angekündigt, dass CDU-Spitzenkandidat Schulze bei der Wahl zum Ministerpräsidenten nicht mit den Stimmen des BSW rechnen kann. Timo Wiesner, Redaktion.
7: Bundesverkehrsminister Bilger begrüßt die Aufhebung des Sonntagsfahrverbots für bestimmte Lkw in einigen Bundesländern. Wegen des Niedrigwassers können viele Schiffe derzeit weniger Güter transportieren. Neben der Straße gäbe es aber auch noch freie Kapazitäten auf der Schiene. Bilger rechnet damit, dass die Probleme durch das Niedrigwasser noch den gesamten August anhalten. Der Juni und Juli waren in Westeuropa so heiß wie noch nie seit Beginn der Aufzeichnungen. Laut EU-Klimadienst Copernicus lag die Durchschnittstemperatur fast 3 Grad über dem Vergleichswert. Gleichzeitig waren die Böden deutlich trockener als bei der Dürre 2022. Experten sehen darin auch eine Folge des Klimawandels.
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7: Die aktuellen Temperaturen in Schwerin am Schloss 20 Grad, in Rostock an der Marienkirche 19, in Waren an der Müritz 24, in Neubrandenburg am Marktplatz 25, in Binzerfrügen 20, in Heringsdorf auf Usedom 23 und in Wismar am Alten Hafen 19. Heute bleibt es wechselnd bis stark bewölkt bei 22 Grad an der Ostsee und bis zu 27 Grad im Binnenland. An der Küste sind stürmische Böen möglich. Morgen gibt es neben einigen Quellwolken auch viel Sonnenschein und es bleibt trocken. Die Höchstwerte liegen zwischen 19 Grad an der Küste und 22 Grad im Landesinneren.

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7: Ich bin Silke Reich. In der Schweriner Innenstadt ist es in der Nacht zu Sonntag zu mehreren Auseinandersetzungen gekommen. Vor allem am Schlachtermarkt und am Marktplatz musste die Polizei mehrfach eingreifen. Bei einem der Vorfälle wurden 3 Menschen verletzt und kamen ins Krankenhaus. Die Ermittlungen laufen. Bei einem schweren Unfall auf der B198 bei Ganzlehen sind 2 Menschen ums Leben gekommen. 2 Autos waren an einer Abfahrt frontal zusammengestoßen. 3 weitere Menschen wurden schwer verletzt. Die Bundesstraße war nach dem Unfall rund 5 Stunden gesperrt. Die Suche nach einer möglicherweise vermissten Person am Kiessee in Jamen ist ohne Ergebnis beendet worden. Auslöser waren Kleidungsstücke, die auf einem Boot am Strand gefunden wurden. Feuerwehr und Polizei suchten unter anderem mit Booten, Drohne und Sonargerät. Hinweise auf eine Person in Not gab es aber nicht. Das Rostocker Gesundheitsamt warnt vor möglichen Blaualgen in der Ostsee bei Warnemünde. Westlich des Ortes wurde ein Algenteppich entdeckt. Betroffen sind die Strandabschnitte 30 bis 36. Dort sollte vorsorglich nicht gebadet werden. Vor allem Kinder und Hunde sollten den Kontakt mit dem Wasser vermeiden.
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7: Aktuell in Rostock 19 Grad. Heute wechselnd bis stark bewölkt.
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4: Ich bin Silke Rech. Mecklenburg-Vorpommern zieht eine positive Zwischenbilanz der bisherigen Urlaubssaison. In den ersten 5 Monaten gab es knapp 3% mehr Übernachtungen als im Vorjahr. Besonders gut läuft es auf den Campingplätzen. Dort wurde erstmals die Marke von 1 Million Übernachtungen geknackt. Viele Tourismusbetriebe sehen ihre wirtschaftliche Lage trotzdem kritisch, weil Urlauber derzeit stärker aufs Geld achten. Beim Bau der neuen Peenestrombrücke in Wolgast geht es jetzt auch sichtbar in die Höhe. Auf der Festlandseite beginnen die Betonarbeiten für die ersten Brückenpfeiler. Die neue Brücke wird rund 1,4 Kilometer lang und ist Teil der mehr als 500 Millionen Euro teuren Ortsumgehung Wolgast. Sie soll künftig die Zufahrt zur Insel Usedom verbessern. Die Freigabe ist für Ende 2029 geplant. Knapp 4 Wochen vor der Landtagswahl in Sachsen-Anhalt liegt die AfD in einer neuen INSA-Umfrage deutlich vor der CDU. Die AfD kommt demnach auf 42%, die CDU auf 22%.
5: Dahinter folgen die Linke mit 13 und die SPD mit 6%. Das BSW würde mit 5% knapp in den Landtag einziehen, Grüne und FDP würden mit jeweils 4% scheitern. Damit könnte das BSW nach der Wahl eine wichtige Rolle spielen. Parteigründerin Sarah Wagenknecht hat bereits angekündigt, dass CDU-Spitzenkandidat Schulze bei der Wahl zum Ministerpräsidenten nicht mit den Stimmen des BSW rechnen kann. Timo Wiesner, Redaktion.
4: Bundesverkehrsminister Bilger begrüßt die Aufhebung des Sonntagsfahrverbots für bestimmte Lkw in einigen Bundesländern. Wegen des Niedrigwassers können viele Schiffe derzeit weniger Güter transportieren. Neben der Straße gäbe es aber auch noch freie Kapazitäten auf der Schiene. Bilger rechnet damit, dass die Probleme durch das Niedrigwasser noch den gesamten August anhalten. Der Juni und Juli waren in Westeuropa so heiß wie noch nie seit Beginn der Aufzeichnungen. Laut EU-Klimadienst Copernicus lag die Durchschnittstemperatur fast 3 Grad über dem Vergleichswert. Gleichzeitig waren die Böden deutlich trockener als bei der Dürre 2022. Experten sehen darin auch eine Folge des Klimawandels.
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4: Die aktuellen Temperaturen in Schwerin am Schloss 20 Grad, in Rostock an der Marienkirche 19, in Waren an der Müritz 24, in Neubrandenburg am Marktplatz 25, in Binzerfrügen 20, in Heringsdorf auf Usedom 23 und in Wismar am Alten Hafen 19. Heute bleibt es wechselnd bis stark bewölkt bei 22 Grad an der Ostsee und bis zu 27 Grad im Binnenland. An der Küste sind stürmische Böen möglich. Morgen gibt es neben einigen Quellwolken auch viel Sonnenschein und es bleibt trocken. Die Höchstwerte liegen zwischen 19 Grad an der Küste und 22 Grad im Landesinneren.

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3: Ich bin Silke Reich. In der Schweriner Innenstadt ist es in der Nacht zu Sonntag zu mehreren Auseinandersetzungen gekommen. Vor allem am Schlachtermarkt und am Marktplatz musste die Polizei mehrfach eingreifen. Bei einem der Vorfälle wurden 3 Menschen verletzt und kamen ins Krankenhaus. Die Ermittlungen laufen. Bei einem schweren Unfall auf der B198 bei Ganzlehen sind 2 Menschen ums Leben gekommen. 2 Autos waren an einer Abfahrt frontal zusammengestoßen. 3 weitere Menschen wurden schwer verletzt. Die Bundesstraße war nach dem Unfall rund 5 Stunden gesperrt. Die Suche nach einer möglicherweise vermissten Person am Kiessee in Jamen ist ohne Ergebnis beendet worden. Auslöser waren Kleidungsstücke, die auf einem Boot am Strand gefunden wurden. Feuerwehr und Polizei suchten unter anderem mit Booten, Drohne und Sonargerät. Hinweise auf eine Person in Not gab es aber nicht. Das Rostocker Gesundheitsamt warnt vor möglichen Blaualgen in der Ostsee bei Warnemünde. Westlich des Ortes wurde ein Algenteppich entdeckt. Betroffen sind die Strandabschnitte 30 bis 36. Dort sollte vorsorglich nicht gebadet werden. Vor allem Kinder und Hunde sollten den Kontakt mit dem Wasser vermeiden.
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3: Aktuell in Rostock 19 Grad, heute wechselnd bis stark bewölkt.
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1: Ich bin Silke Rech. Nach dem tödlichen Messerangriff in einem Imbiss in Bad Kleinen beginnt kommende Woche der Prozess gegen einen 37-Jährigen. Er soll im vergangenen November einen 31-jährigen Mitarbeiter angegriffen und tödlich verletzt haben. Die Staatsanwaltschaft geht von einer psychischen Ausnahmesituation aus und fordert eine dauerhafte Unterbringung in einer Psychiatrie. Das Motiv ist weiterhin unklar. Auf Usedom haben Biber innerhalb weniger Wochen gleich zweimal einen Deich bei Budakla beschädigt. Die Feuerwehr musste eingreifen und große Löcher zunächst provisorisch verschließen. Bei einem Deichbruch könnten mehrere Grundstücke und landwirtschaftliche Flächen überflutet werden. Inzwischen sind die Schäden repariert. Die Behörden betonen, dass auch kleinere Deiche regelmäßig kontrolliert werden müssen. Nach dem Fund einer Sprengstoffdrohne am Flughafen Leipzig-Halle will Bundesinnenminister Dobrindt die Drohnenabwehr deutlich ausbauen. Die Zahl der Spezialkräfte bei der Bundespolizei soll von 130 auf 300 steigen.
2: Außerdem sind künftig bundesweit 8 statt bisher 4 Standorte geplant, damit die Einsatzkräfte schneller vor Ort sein können. In Sachsen-Anhalt soll zudem ein neues Technologiezentrum für Drohnensicherheit eröffnet werden. Die Sprengstoffdrohne in Leipzig war vergangene Woche von einem Flughafenmitarbeiter entdeckt worden. Noah Ulrich, Redaktion.
1: Gut 4 Wochen vor der Landtagswahl in Sachsen-Anhalt liegt die AfD in einer neuen INSA-Umfrage deutlich vorne. Sie kommt auf 42%, die CDU auf 22%. Das BSW würde mit 5% knapp in den Landtag einziehen und könnte bei der Wahl des Ministerpräsidenten eine wichtige Rolle spielen. Die Landtagswahl ist am 6. September. Der Druck auf FIFA-Präsident Infantino wächst. Die Fußballverbände aus Europa, Asien sowie Nord- und Mittelamerika fordern einen Neuanfang an der Spitze des Weltverbandes. Sie werfen Infantino einen Vertrauensbruch vor. Hintergrund sind gescheiterte Pläne, Anteile an FIFA-Wettbewerben an private Investoren zu verkaufen.
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1: Die aktuellen Temperaturen in Schwerin am Schloss und in Rostock an der Marienkirche 20 Grad, in Waren an der Müritz, in der Brandenburger Marktplatz 21, in Binz auf Rügen und in Heringsdorf auf Usedom 19, in Wismar am Alten Hafen 20 Grad. Heute bleibt es wechselnd bis stark bewölkt bei 22 Grad an der Ostsee und bis zu 27 Grad im Binnenland. An der Küste sind stürmische Böen möglich. Morgen gibt es neben einigen Quellwolken auch viel Sonnenschein und es bleibt trocken. Die Höchstwerte liegen zwischen 19 Grad an der Küste und 22 Grad im Landesinneren.

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4: Ich bin Silke Rech. In Bad Doberan haben Unbekannte gleich zweimal einen Brunnen mit Schaummittel verunreinigt. Die Stadt musste das Wasser ablassen und den Brunnen mehrfach reinigen. Beide Vorfälle wurden angezeigt. Der Brunnen bleibt vorerst abgestellt und soll morgen wieder in Betrieb gehen. Der Wiederaufbau des Kulturspeichers in Ueckermünde kommt voran. Nach dem schweren Brand im Juni ist das Dach inzwischen wieder dicht. Auch die Arbeiten im Inneren laufen. Eine genaue Schadenshöhe steht noch nicht fest. Ab Frühjahr kommenden Jahres können dort wieder Veranstaltungen stattfinden. Die Bauarbeiten an der B192 in Varin liegen nach Angaben des Straßenbauamtes im Zeitplan. Die Behelfsbrücke über den Mühlenbach ist bereits montiert und soll zum Ende der Ferien für den Verkehr freigegeben werden. Kurz danach, am 24. August, startet die Sanierung der Landesstraße 101 in Neukloster. Mehr als 3000 Menschen haben in diesem Jahr den Hansefisch in Rostock besucht. An vier Abenden gab es an der Wahl Strandbar während der Hanse Sail Live-Musik, Filme und ein Familienprogramm. Zu den Höhepunkten gehörten ein internationaler Musikvideowettbewerb und die Ocean Film Tour. Der Eintritt zu allen Veranstaltungen war kostenlos.
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4: Aktuell in Rostock 20 Grad, heute einige Wolken, teilweise stark bewölkt.

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1: Ich bin Silke Rech. Nach dem tödlichen Messerangriff in einem Imbiss in Bad Kleinen beginnt kommende Woche der Prozess gegen einen 37-Jährigen. Er soll im vergangenen November einen 31-jährigen Mitarbeiter angegriffen und tödlich verletzt haben. Die Staatsanwaltschaft geht von einer psychischen Ausnahmesituation aus und fordert eine dauerhafte Unterbringung in einer Psychiatrie. Das Motiv ist weiterhin unklar. Auf Usedom haben Biber innerhalb weniger Wochen gleich zweimal einen Deich bei Budakla beschädigt. Die Feuerwehr musste eingreifen und große Löcher zunächst provisorisch verschließen. Bei einem Deichbruch könnten mehrere Grundstücke und landwirtschaftliche Flächen überflutet werden. Inzwischen sind die Schäden repariert. Die Behörden betonen, dass auch kleinere Deiche regelmäßig kontrolliert werden müssen. Nach dem Fund einer Sprengstoffdrohne am Flughafen Leipzig-Halle will Bundesinnenminister Dobrindt die Drohnenabwehr deutlich ausbauen. Die Zahl der Spezialkräfte bei der Bundespolizei soll von 130 auf 300 steigen.
2: Außerdem sind künftig bundesweit 8 statt bisher 4 Standorte geplant, damit die Einsatzkräfte schneller vor Ort sein können. In Sachsen-Anhalt soll zudem ein neues Technologiezentrum für Drohnensicherheit eröffnet werden. Die Sprengstoffdrohne in Leipzig war vergangene Woche von einem Flughafenmitarbeiter entdeckt worden. Noah Ulrich, Redaktion.
1: Gut 4 Wochen vor der Landtagswahl in Sachsen-Anhalt liegt die AfD in einer neuen INSA-Umfrage deutlich vorne. Sie kommt auf 42%, die CDU auf 22%. Das BSW würde mit 5% knapp in den Landtag einziehen und könnte bei der Wahl des Ministerpräsidenten eine wichtige Rolle spielen. Die Landtagswahl ist am 6. September. Der Druck auf FIFA-Präsident Infantino wächst. Die Fußballverbände aus Europa, Asien sowie Nord- und Mittelamerika fordern einen Neuanfang an der Spitze des Weltverbandes. Sie werfen Infantino einen Vertrauensbruch vor. Hintergrund sind gescheiterte Pläne, Anteile an FIFA-Wettbewerben an private Investoren zu verkaufen.
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1: Die aktuellen Temperaturen in Schwerin am Schloss und in Rostock an der Marienkirche 20 Grad, in Waren an der Müritz, in der Brandenburger Marktplatz 21, in Binzerfrügen und in Heringsdorf auf Usedom 19, in Wismar am Alten Hafen 20 Grad. Heute bleibt es wechselnd bis stark bewölkt bei 22 Grad an der Ostsee und bis zu 27 Grad im Binnenland. An der Küste sind stürmische Böen möglich. Morgen gibt es neben einigen Quellwolken auch viel Sonnenschein und es bleibt trocken. Die Höchstwerte liegen zwischen 19 Grad an der Küste und 22 Grad im Landesinneren.
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1: Ich bin Silke Rech. In Bad Doberan haben Unbekannte gleich zweimal einen Brunnen mit Schaummittel verunreinigt. Die Stadt musste das Wasser ablassen und den Brunnen mehrfach reinigen. Beide Vorfälle wurden angezeigt. Der Brunnen bleibt vorerst abgestellt und soll morgen wieder in Betrieb gehen. Der Wiederaufbau des Kulturspeichers in Ueckermünde kommt voran. Nach dem schweren Brand im Juni ist das Dach inzwischen wieder dicht. Auch die Arbeiten im Inneren laufen. Eine genaue Schadenshöhe steht noch nicht fest. Ab Frühjahr kommenden Jahres können dort wieder Veranstaltungen stattfinden. Die Bauarbeiten an der B192 in Varin liegen nach Angaben des Straßenbauamtes im Zeitplan. Die Behelfsbrücke über den Mühlenbach ist bereits montiert und soll zum Ende der Ferien für den Verkehr freigegeben werden. Kurz danach, am 24. August, startet die Sanierung der Landesstraße 101 in Neukloster. Mehr als 3000 Menschen haben in diesem Jahr den Hansefisch in Rostock besucht. An 4 Abenden gab es an der Wahl Strandbar während der Hanse Sale Live-Musik, Filme und ein Familienprogramm. Zu den Höhepunkten gehörten ein internationaler Musikvideowettbewerb und die Ocean Film Tour. Der Eintritt zu allen Veranstaltungen war kostenlos.
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1: Aktuell in Rostock 20 Grad, heute einige Wolken, teilweise stark bewölkt.

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4: Ich bin Silke Rech. In Mecklenburg-Vorpommern leben vergleichsweise wenige junge Menschen. Nur 9,1% der Bevölkerung sind zwischen 15 und 24 Jahre alt. Damit gehört MV im bundesweiten Vergleich zu den Ländern mit dem niedrigsten Anteil junger Menschen. Deutschlandweit liegt der Wert bei 10%. Insgesamt ist der Anteil der 15- bis 24-Jährigen seit einigen Jahren auf einem historisch niedrigen Niveau. Das Ozeaneum in Stralsund hat seinen 10-millionsten Besucher seit der Eröffnung im Jahr 2008 begrüßt. Eine Familie aus Bayern knackte jetzt diese Marke und durfte zur Feier bei der Fütterung im großen Atlantikbecken dabei sein. Jedes Jahr kommen mehr als 500.000 Menschen ins Ozeaneum. Damit gehört es weiterhin zu den meistbesuchten Museen Deutschlands. Im Fall der Sprengstoffdrohne am Flughafen Leipzig-Halle gibt es offenbar eine neue Spur. Wie die Bild berichtet, haben Ermittler DNA an der Drohne gefunden.
5: Diese soll mit einer Spur von einem Brandanschlag auf das DHL-Logistikzentrum am Leipziger Flughafen im Juli 2024 übereinstimmen. Damals war ein Paket mit einem Brandsatz in Flammen aufgegangen. Die DNA konnte bislang keiner konkreten Person zugeordnet werden, ist aber offenbar bereits in einer europäischen Datenbank registriert. Ob zwischen den beiden Fällen tatsächlich ein Zusammenhang besteht, wird jetzt untersucht. Timo Wiesner, Redaktion.
4: Ende Juli sind rund 80.000 Migranten irregulär nach Ceuta gekommen. Die spanische Regierung hat ihre bisherige Schätzung damit noch einmal nach oben korrigiert. Die meisten Menschen kehrten innerhalb von 1 bis 2 Tagen nach Marokko zurück. Bei dem Ansturm kamen mindestens 83 Menschen ums Leben. In Ceuta demonstrierten gestern rund 5.000 Menschen für mehr Unterstützung und einen besseren Grenzschutz. In Regionalzügen der Deutschen Bahn hat es im ersten Halbjahr fast 1000 Übergriffe auf Beschäftigte gegeben. Das sind 14% mehr als im gleichen Zeitraum des vergangenen Jahres. In mehr als 780 Fällen wurde das Zugpersonal körperlich angegriffen. 22 Beschäftigte wurden schwer verletzt. Die Bahn will deshalb ab Herbst Bodycams testen, die neben Bildern auch Ton aufnehmen können.
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4: Die aktuellen Temperaturen in Schwerin am Schloss 22 Grad, in Rostock an der Marienkirche und in Waren an der Müritz 21, in Neubrandenburg am Marktplatz 20, in Binz auf Rügen und in Heringsdorf auf Usedom 19 und in Wismar am Alten Hafen 22 Grad. In den kommenden Stunden zieht teils schauerartiger Regen durch, vereinzelt sind Gewitter möglich. Über die Nacht kühlt es bei örtlichen Schauern auf 15 bis 11 Grad ab, an der Ostsee wird es stürmisch. Morgen gibt es neben einigen Quellwolken auch viel Sonnenschein und es bleibt trocken. Die Höchstwerte liegen zwischen 19 Grad an der Küste und 22 Grad im Landesinneren.

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1: Ich bin Silke Rech. In Mecklenburg-Vorpommern leben vergleichsweise wenige junge Menschen. Nur 9,1% der Bevölkerung sind zwischen 15 und 24 Jahre alt. Damit gehört MV im bundesweiten Vergleich zu den Ländern mit dem niedrigsten Anteil junger Menschen. Deutschlandweit liegt der Wert bei 10%. Insgesamt ist der Anteil der 15- bis 24-Jährigen seit einigen Jahren auf einem historisch niedrigen Niveau. Das Ozeaneum in Stralsund hat seinen 10-millionsten Besucher seit der Eröffnung im Jahr 2008 begrüßt. Eine Familie aus Bayern knackte jetzt diese Marke und durfte zur Feier bei der Fütterung im großen Atlantikbecken dabei sein. Jedes Jahr kommen mehr als 500.000 Menschen ins Ozeaneum. Damit gehört es weiterhin zu den meistbesuchten Museen Deutschlands. Im Fall der Sprengstoffdrohne am Flughafen Leipzig-Halle gibt es offenbar eine neue Spur. Wie die Bild berichtet, haben Ermittler DNA an der Drohne gefunden.
2: Diese soll mit einer Spur von einem Brandanschlag auf das DHL-Logistikzentrum am Leipziger Flughafen im Juli 2024 übereinstimmen. Damals war ein Paket mit einem Brandsatz in Flammen aufgegangen. Die DNA konnte bislang keiner konkreten Person zugeordnet werden, ist aber offenbar bereits in einer europäischen Datenbank registriert. Ob zwischen den beiden Fällen tatsächlich ein Zusammenhang besteht, wird jetzt untersucht. Timo Wiesner, Redaktion.
1: Ende Juli sind rund 80.000 Migranten irregulär nach Ceuta gekommen. Die spanische Regierung hat ihre bisherige Schätzung damit noch einmal nach oben korrigiert. Die meisten Menschen kehrten innerhalb von 1 bis 2 Tagen nach Marokko zurück. Bei dem Ansturm kamen mindestens 83 Menschen ums Leben. In Ceuta demonstrierten gestern rund 5.000 Menschen für mehr Unterstützung und einen besseren Grenzschutz. In Regionalzügen der Deutschen Bahn hat es im ersten Halbjahr fast 1000 Übergriffe auf Beschäftigte gegeben. Das sind 14% mehr als im gleichen Zeitraum des vergangenen Jahres. In mehr als 780 Fällen wurde das Zugpersonal körperlich angegriffen. 22 Beschäftigte wurden schwer verletzt. Die Bahn will deshalb ab Herbst Bodycams testen, die neben Bildern auch Ton aufnehmen können.
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1: Die aktuellen Temperaturen in Schwerin am Schloss 22 Grad, in Rostock an der Marienkirche und in Waren an der Müritz 21, in Neubrandenburg am Marktplatz 20, in Binz auf Rügen und in Heringsdorf auf Usedom 19 und in Wismar am Alten Hafen 22 Grad. In den kommenden Stunden zieht teils schauerartiger Regen durch, vereinzelt sind Gewitter möglich. Über die Nacht kühlt es bei örtlichen Schauern auf 15 bis 11 Grad ab, an der Ostsee wird es stürmisch. Morgen gibt es neben einigen Quellwolken auch viel Sonnenschein und es bleibt trocken. Die Höchstwerte liegen zwischen 19 Grad an der Küste und 22 Grad im Landesinneren.

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